einen guten Morgen. Es ist 2 Uhr. Ich grüße euch am heutigen Samstagmorgen. Wir schauen gleich mal, was los ist.

Achtung, einstellen auf das Wetter, auf dem Verkehrsfunk. Und wir haben heute am Samstag, ja, nur mal der Samstag kommt, 21 Grad. Es gibt auch Regen. Mein Gott, es wird nass. Ja, aber es geht. 21 Grad und ein bisschen Regen. Am Sonntag auch ebenfalls 21 Grad. Aber die Sonne kommt ab und zu raus. Am Montag 21 Grad und am Dienstag 20 Grad. Und wenn ich sage, es ist nun mal so, es kommt wenig Regen, dann könnt ihr euch wirklich drauf verlassen, bei unserem Wetter ist alles gut. So, dann haben wir ganz kurz eine Warnmeldung für die A44 Altenhofen Ruhraue. Beginn 22.08.26 um 0.22 Uhr. Zusammengesetzte Verkehrsinformationen seit 21.08.26, 22 Uhr. Und die A44 Aachen-München-Gladbach zwischen 3,3 Kilometer hinter die Ausfahrt Altenhofen und 1,6 Kilometer vor Ruhraue, ja, da ist was gesperrt. Also müssen wir ein bisschen schauen, ne? So, ansonsten haben wir eigentlich nichts. Wir haben die Theodor-Heuss-Brücke Verstärkung durch... Ja, ganz genau. Instandsetzung auf der A44. Dann haben wir die Ratingen-Ost A44. Da ist nicht viel los. Aber ich kann euch sagen, was viel los ist. Und zwar jetzt. Und drei Bundesländer, die haben die Ferien vorbei. Ja, Ferien sind vorbei. Und das Sonntagsgebot der LKW-Fahrer. Also sonntags, die dürfen ja fahren. Es wird richtig eng. Vor allem Dingen, wenn ihr von Bayern kommt. Und ja, wie gesagt, die LKW-Fahrer dürften auch fahren am Sonntag. Also alle kommen zurück von den Sommerferien. Drei Bundesländer haben Feierabend. Es wird eng, aber das Wetter ist gut. Genießt es noch ein bisschen.

grüß mich deine Mama. Schön, dass du da warst. Und einen schönen Gruß nach Mörs, ne? Ihr habt da eine tolle Stadt, so eine kleine, gemütliche Stadt, ne? Da ist ja auch, was ist das? Die Altstadt mit moderner Stadtkultur. Also, liebe Grüße zu dir.

wir machen noch einen. Wir machen noch einen. Wir haben ja noch ein bisschen. Wir haben schon gute Musik. Wir dürfen natürlich nicht alles spielen, aber das dürfen wir spielen. Hier ist der Hitmix. Von wem? Ist mir doch egal.

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da bin gerade Musik am Suchen. Ich habe ja nicht gedacht, dass so lange sende. Ne? Ich muss ja auch ein bisschen gucken, was wir noch haben und was wir noch spielen. Ist gar nicht so einfach. Ne? Also Christine Stark, nein, nein, nein, auf jeden Fall. Und wir hauen dann nach und jemanden rein, der leider nicht mehr da ist, aber trotzdem geile Musik gemacht hat. So, dann muss ich mal ein bisschen gucken, was wir noch auf der Festplatte haben. Weil das sollte ja eigentlich für nächste Woche sein. Ne? Wir hauen ja alles raus, was da ist. Aber ich merke auch, als Moderator, ich sehe ja die Zuhörerzahlen, ihr wollt nicht Feierabend machen. Ne? Leute, geht da mal ins Bett. Ihr seid doch müde. Das Wetter ist schön. Geht nach draußen, trinkt ein Bier. Ich weiß nicht, was ihr da macht. Immer vor das scheiß Radio hängen. Ne? Meine Fresse.

So, das war Ibo, kennt ihr ja noch. Leider nicht mehr da, aber trotzdem ein Megatyp, toll gesungen. Und wir gehen mal ins Jahr 2024, da haben wir uns gefreut, ne? Mann, 2024 war ja die FIFA, die UEFA Euro. Und da kam ein Song, der hat mich wirklich inspiriert. Ich mag diesen Song von Medusa. Hier ist Fire, hier ist der offizielle Song der UEFA Euro 2024. Hätten die ruhig mal weitermachen können, ne? Jetzt bei der WM und vielleicht irgendwann nachher. Toller Song, viel Spaß, Medusa.

So, Leute, 2.24 Uhr. Ich sage es auch mal, es reicht. Ich wünsche euch alles, alles Liebe, alles Gute. Schlaft alle gut. Pullis für euch. Gute Nacht. Genau, ich brauche das gar nicht ansagen. Also, alles Liebe, alles Gute. Ich wünsche euch Spaß. Das Radio TV Mönchengladbach und alle Stationen, die angeschlossen sind, alle lieben Hörerinnen und Hörer. Gute Nacht, kommt mir wieder zurück ins Radio, aber gesund.

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Einen wunderschönen Samstagabend wünsche ich euch allen. Hier ist sie wieder, eure Anne. Ich begrüße alle ganz herzlich hier zu meiner Sendung.

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1: fängst jetzt habe ich hier Matthias Rahl mit echte Helden.
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Jetzt habe ich hier als Kind mit Herz aus Feuer. Gleichzeitig begrüße ich auch alle neu zugeschalteten Hörer hier zu meiner Sendung. Am Weg ist natürlich immer noch eure Anna.

0: Dann komme ich hier nochmal Thunderpro-Mode mit Traum in meinen Traum.
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Oh, den Titel muss ich natürlich austauschen. Der hat, glaube ich, eine kleine Macke hier. Jetzt habe ich hier Joachim Witt mit Abendbrot im Duett mit T. Jawohl.

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1: Dann ab geht's weiter mit du, wer jeder Tag ein neuer Traum.
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2: Als letzten Titel habe ich ja Judith und Mel. Die Zeit vergeht.
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2: Ja, die Zeit ist wirklich schnell gegangen hier. Wenn alles gut läuft, dann

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1: Dann kommt die Zeit, wo man sich die Frage stellt: Was war denn eigentlich der Sinn für unser Sein auf dieser Welt?

0: Schönste, was Füße tun können, ist tanzen. Und was Füße noch tun können, das finde ich das Allerschönste. Ihr werdet sehen. Also das Allerschönste, was Füße tun können, ist tanzen.
1: Okay.

Ja, hallo, willkommen zu der Party Time. Heute etwas später, um 21 Uhr bis 23 Uhr.

0: Hier ist natürlich eure Sandri. Ich begrüße auch den Chat im Radio-Clan, Soundhouse Radio und Radio Teddybär. Herzlich willkommen zu meiner Party-Time am Montagabend.
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0: Bocic, der rechte Läufer der Ungarn, am Ball. Er hat den Ball verloren diesmal gegen Schäfer. Schäfer nach innen geflankt. Kopfball abgewehrt.
1: Ja, ich sag mal die ersten drei Lieder an. Bonnie M. mit Sunny. Dann I'm Klausi, die pure Lust am Leben. Dann Abba, Dancing Queen.

Ja, als nächstes haben wir Andrea Berg mit Diese Nacht ist jede Sünde wert. Dann Aaron Neville und Linda Ronstadt mit All My Life. Dann Andrea Berg mit Ein Schiff wird kommen. Genau. Viel Spaß!

0: Ja, ich begrüße natürlich auch die Hanni, die gerade den Chat betritt hat.
1: Ich habe Angst.
0: Im Radio Teddybär.

0: Ja, als nächstes die nächsten drei. Unheilig mit Spiegel. Dann Veldora Orchester mit Bella Ciao, Bella Ciao, Bella Ciao, Ciao, Ciao. Dann Torfrock mit Beinhart.
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Ja, nun erzählt Ute Freudenberg über ihre Jugendliebe. Dann Sinnet O'Connor, Don't Cry For Me Argentina. Dann Ross Anthony, Ich bin, was ich bin. Ja, ich bin auch, was ich bin.

0: Ja, als nächstes haben wir Scooter mit Frinz. Dann Queen mit Breakthrough. Dann Sarah Engels mit Gebe nicht auf.
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0: Ui, das klingt jetzt eigentlich so gar nicht nach Kinderfilmen. Give the people what they want. Wir geben den Leuten, was sie wollen. Ich hoffe, das trifft zumindest auf die Musik zu. Hallo zusammen, ihr hört Star Treks Episode 44 mit Jörg Wese. Und das da war gerade ein bisschen Lokalkolorit, zumindest für mich, denn die Firma Playmobil ist gar nicht so weit von mir entfernt. Und das war Playmobil The Movie in Englisch, Adam Lambert. Wir werden gleich noch ein bisschen mehr davon haben und wie üblich 2 Stunden weitere Kuriositäten aus dem Film-Song-Bereich, singende Schauspieler und dergleichen mehr. Dinge, die sonst nicht unbedingt im Radio laufen. Immer mit Filmbezug, sehr oft mit meinen Spezialitäten, wie der Anspielung auf Zurück in die Zukunft, die es auch diesmal geben wird. Ich wünsche euch dafür viel Spaß und schalte wie üblich meine Moderation auf Englisch um, denn wir sind international. 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

0: Jawohl, einen wunderschönen guten Morgen, liebe Hörer, mein Conny.
1: Guten Morgen, ihr Lieben da draußen. Guten Morgen, Horst.
0: Es ist wieder Samstag.
1: Ich sage
0: Sie. Und wir kriegen wieder was zum Frühstücken heute. Wunderbar.
1: Ja.
0: Da freue ich mich schon die ganze Woche drauf.
1: Ja, und wir haben beide heute Morgen außergewöhnlich gute Laune. Findest du das nicht auch?
0: Außergewöhnlich.
1: Ja, nicht das finde ich, weil...
0: Obwohl du ja sonst immer schlecht drauf bist, ne?
1: Wer?
0: Du. Ich? Ja, immer der fragt, weißt du ja.
1: Ich bin schlecht drauf?
0: Immer, ja. Das kenne ich gar nicht anders.
1: Ja, höchstens, wenn ich vom Trecker die Zapfwelle nicht abkriegen kann, dann kriege ich schlechte Laune. Ja, gut, das wissen jetzt die wenigsten, was das ist, aber das ist ja nicht...
0: Interessiert dich auch gar nicht.
1: Nee, gar nicht, nee, nee. Gar nicht so richtig da. Aber wenn du dich jetzt, wenn du mit dem Fahrrad durch die Gegend fährst, so wie ich heute Morgen, meine Wauwau schon so ein bisschen wie immer, und also es hat sich ja gelichtet jetzt, nicht? Die Felder und diese, also im landwirtschaftlichen, im ländlichen Raum jetzt, auch für die, die in der Stadt wohnen, es hat sich wirklich, wirklich gelichtet da, nicht? Also Getreidefelder sind weg, wir können Drachen steigen lassen, jetzt Platz genug, auf jeden Fall. Nicht? Und das ist also wirklich... Und gestern bin ich das erste Mal seit langem mal wieder richtig nass geworden.
0: Ja?
1: Und das hat mich überhaupt nicht gestört. Ich habe gesagt, Leute, Regen, du, um Gottes Willen, du, endlich mal, dass wir mal wieder ein bisschen was an die Füße kriegen, du.
0: An der Füße nur? Ja,
1: normalerweise sprintest du denn ja irgendwo rein, dass du bloß nicht nass wirst, aber es hat mich gestern überhaupt nicht gestört. Alles war gut.
0: So ein Platzregen war das richtig.
1: Gestern. Ja, ja, nicht? Ja, und das war schön. Wir sind wieder da, wo wir hingehören. Genau, richtig. Ja.
0: Der erste Guten Morgen, Gruß ist auch schon da. Ja. Einen schönen guten Morgen, Conny und Horst. Ich wünsche allen einen schönen Samstag. Heute geht's nochmal zum Stadtfest in Nordenham. Da ist Kinderfest mit Captain Blaubeer und vielen anderen. Ihr mit unserem Patenkind Chiara dahin.
1: Oh, schön.
0: Euch schönen Sonntag. Liebe Grüße, eure Monika aus Nordenham.
1: Oh, das ist
0: Monika, schön, dass du wieder dabei bist. Ja. Wir grüßen dich auch.
1: Ja, das tun
0: wir. Ich bin morgens immer müde, du wahrscheinlich auch, oder? Reimt sich gerade.
1: Ja.

0: Guten Morgen, das Radio-Frühstück.
1: Klutenmett habe ich mitgebracht. Richtig schön. Mit Zwiebeln und mit allem drum und dran. Kluten. Guck mal, wie schön rot der ist. Den habe ich gestern Abend noch geholt.
2: Thüringer Mett habe ich immer geholt.
1: Tatsächlich?
2: Ja.
1: Und dieses...
2: mit Petersilie drin.
1: Ja, und Zwiebeln sind da auch mit drin.
2: Zwiebeln?
1: Ja,
2: Schnellauge rein.
1: Ich habe extra das rote mitgenommen. Das rote war zwar etwas teurer, aber für uns ist ja nichts teuer genug.
2: Ja, Käsebrötchen heute.
1: Ja, können wir hier auch essen. Wir haben ja unseren kleinen Tisch, da ist ja genug drauf.
2: Du hast ja dein Mett. Ich esse meine Käse.
1: Ich habe extra das rote genommen, weil das graue war günstiger, aber das habe ich nicht genommen. Nee, das ist denn so. Ne?
2: Ja, das kannst du ja alleine essen.
1: Aber meine herzallerliebste Bäckereifachverkäuferin, ne? Die...
2: Ach, jetzt ist schon herzallerliebst. Hast du wieder was umsonst gekriegt, ne?
1: Nein, das habe ich nicht umsonst gekriegt. Also jetzt der Ordnung halber mal, hat sie mir mal gesagt. Mein lieber Scholli, hat sie gesagt, Bäckereifachverkäuferin, ich bin Bäckermeisterin, hat sie gesagt.
2: Okay.
1: Dieses möchte ich hiermit auch nur mal gesagt haben, ja. Die hat für uns extra für uns eine Tüte Jägerbrötchen gebacken. Weißt du, was das sind, Jägerbrötchen? Schön dunkel. Und jetzt, da sind auch noch Röstzwiebeln mit drin. Und ein bisschen Pfeffer.
2: Ja, aber kein Jagdschein, das ist nur.
1: Nee, die kannst du auch ohne Jagdschein essen. Also,
2: echt?
1: Ja, nehme ich jedenfalls an. Also, wenn du die aufhast, mal sehen, wie du dich denn verhältst. Aber ich gehe mal davon aus, dass das alles im Rahmen ist.
2: Wenn es ein Jägerbrötchen ist, darfst du das nicht einfach essen. Ja, für die Jäger.
1: Und diese Jägerbrötchen, die kannst du sogar essen mit ohne irgendwas drauf. Die schmecken so schon lecker. Also das ist wirklich wahr. Und eine Knuspergurke habe ich auch mitgebracht, oben auf das Mett oben drauf zu legen. Ja, siehst du wohl.
2: Du bist auch so eine Knuspergurke, du.
1: Wieso bin ich eine Knuspergurke? Verstehe ich jetzt überhaupt gar nicht. Oh, da kommt mir schon
2: wieder... Sorry. Dann kommt die schlechte Laune schon wieder in den Hals.
1: Nein. Nein, das ist ein schöner Morgen. Wir gucken aus dem Fenster, die Sonne scheint. Alles wird gut. Und vielleicht kriegen wir noch einen Schauer Regen heute zwischendurch. Das macht ja auch stört keinen mehr. Nicht? So machen wir. Wir frühstücken jetzt erstmal schön.
2: Genau.
3: Was? Was los? Oh Gott. Oh, okay, komm zusammen gehen. Oh. Auf vier. 1, 2, 3, 4. Morgen. Oh Gott, wo sind wir?
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0: Donald Summer, I don't wanna get hurt. Und der Thomas hat geschrieben, ja. Schönen guten Morgen ins Radioland, wünsche euch einen schönen Tag, ein schönes Wochenende, passt gut auf euch auf. Grüße gehen heute an die ganze Welt und an mein Patenkind Chiara. Ich kenne nur Jägermet, schreibt er. Jägermet kenne ich eigentlich auch nur.
1: Ja, aber
0: der eine ist so, der andere so, ist von Fleischerei zu Fleischerei verschieden.
1: Ja, das
0: ist. Hat er sein Geheimrezept.
1: Und Pfeffer habe ich doch mitgebracht.
0: Ja. Pfeffer kannst du gleich aufstreuen.
1: Ja, jetzt muss ich erst mal den Pfeffer wieder wegstellen, ja.
0: Jetzt musst du gleich niesen, ne?
1: Ja. Also.
0: Ja, der hat die helle Oma.
1: Richtig. Der Andreas. Ach, na Quatsch. Ich muss ja erstmal alle vorlesen. Also. Ich muss erstmal alle vorlesen. So, der Thomas hat geschrieben, ist überhaupt keine Frage, selbstverständlich. Und der Andreas hat geschrieben. So, jetzt habe ich
0: das alle vorgelesen. Das ist toll gemacht, ja.
1: Ich hier erstmal alle, das muss man erstmal auf die Reihe kriegen. Das ja, ist gar nicht. Also,
0: kann nicht so einfach, ne?
1: Jetzt als erstes Andreas aus Bremerhaven. Wir grüßen dich, Andreas, und schön, dass du uns geschrieben hast. Da freuen wir uns drüber.
0: Ja?
1: Ja, auf jeden Fall. Helge Schneider, schüttel dein Haar für mich. Das ist mein Musikwunsch. Und da schreibt er dazu, ich vergesse nie den ersten Tag, wo ich das so circa 1994 war, das auf einer rauschenden Kassette gehört habe und Tränen gelacht habe. Der Mann hat das nur so runtergerattert, was ihm gerade einfiel. Ein Meister der Improvisation, einfach genial und das muss erstmal jemand schaffen, um mit so etwas berühmt werden. Genau. Und da freue ich mich jetzt darüber, dass ich meinen Musikwunsch eventuell erfüllt kriege. Helge Schneider und schüttel dein Haar für mich.
0: Es gibt Reis.
1: Richtig.
0: Es gibt Reis.
1: Reis.
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0: den nimmst du das ja auch nicht krumm, wenn er irgendwie so ein Blödsinn ist. Genau wie mit seinem Katzenklo oder sonst irgendwie. Das war ja alles so im Prinzip das Gleiche. Und das ist so doof, dass du einfach Tränen in die Augen kriegst. Ne?
1: Ja, eben.
0: Finde ich gut. Naja, herzlichen Glückwunsch. Ein außergewöhnlicher Wunsch, haben uns wirklich drüber gefreut. Ja.
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0: Ben Zucker, was für eine geile Zeit.
1: Morgens aufstehen, in die Küche gehen, jo, Frühstück, Kaffeemaschine angestellt, das Ganze mit Morgenrock und mit Tuffeln an den Füßen und zwischen.
0: Nur mit deinen Tuffeln.
1: Oh, ich liebe es. Und dann die Partner oder Partnerin geschafft und dann kommt dieser Song und dann drehst du erstmal eine Runde im Morgenrock durch die Küche.
0: Meinst du?
1: Und dann geht das weiter mit Frühstücken. Ist das nicht schön? Oh, herrlich. Und dann guckst du aus dem Fenster, die Sonne scheint so ein bisschen, eventuell ein Schauerregen angesagt, macht gar nichts. Das ist doch wirklich ein schöner Samstagmorgen, hätte ich bald gesagt.
0: So schwierig mit Rasenmähen dann, ne?
1: Der ist ja noch ganz
0: Rasen nass ist schlecht.
1: Das macht ja nichts. Du brauchst, dann hast du wenigstens Grund, noch sitzen zu bleiben.
0: Im Sitzen schwitzen und sich ein Blitzen, ich weiß. Ja, ja, richtig.
1: Nee, blitzen ja gar nicht. Das ist, dann ist der ganze Tag ja am Eimer. Das ist ja nicht ganz so schön.
0: Ah, du kennst etwas von, ne?
1: Wie, abends, ja. Da habe ich da wohl Lust zu, ja. Wenn mit Kumpels treffen oder sonst ein bisschen auf den Pirsch gehen und all sowas.
0: Auf den Pirsch?
1: Mein Gott, ich bin über 70, auf was will ich warten, nicht?
0: Also, auf den Pirsch geht er jetzt schon. Deswegen den Jägermett heute Morgen, oder was?
1: Ach, ihr Lieben, das ist schon wieder köstlich heute Morgen. Ich hoffe, unsere gute Laune überträgt sich ein bisschen auf euch.
0: Unsere gute Laune, ja.
1: Und dass der Tag genauso weitergeht. Aber wir haben ja noch ein bisschen

Tag 24 hat's gesandt, das Horoskop aus erster Hand. Widder, du solltest den eigenen Standpunkt nochmal überdenken, sonst wird das nix. Ein prickelndes Flirtangebot stärkt dein Selbstbewusstsein und bringt Abwechslung. Stier, jede Art geistiger Tätigkeit, jede Kommunikation sowie Lernen und Lehren werden jetzt gefördert. Dies wird dein Leben positiv beeinflussen. Zwillinge, intelligent, mutig und gut gelaunt meisterst du deine Aufgaben. Deine Partnerin oder dein Partner möchte wissen, ob er oder sie noch die Nummer 1 ist. Krebs, du brauchst einen Schatz, auf den du dich verlassen kannst. Du fühlst dich zwar gesundheitlich angeschlagen, aber gegen eine Runde Squash oder eine Fahrradtour am Wochenende ist allerdings nichts einzuwenden. Löwe, geh im Moment keine langfristige Bindung ein, nur um ein Gefühl der Sicherheit zu bekommen, sonst fühlst du dich schnell eingeengt. Du neigst jetzt zu gedanklichen Kurzschlüssen und Fehlurteilen, sei darum doppelt besonnen und überstürze nichts. Jungfrau, jetzt gibst du endlich richtig Gas und kannst alle Möglichkeiten ausschöpfen. Es stehen Tage des Genießens und der Harmonie an. Das, was du ausstrahlst, kommt auf dich zurück. Lebe einfach in den Tag hinein. Waage. Es kann vorübergehend zu Störungen in der Beziehung zu anderen Menschen und Gruppen kommen. Zeige Offenheit und Freundlichkeit. Deine Beziehung bekommt ein besonderes, festes Fundament. Skorpion. Jetzt kann dir niemand mehr deinen Erfolg streitig machen. Du bist für wohldurchdachte Argumente absolut offen und bereit. Schütze. Den Argusaugen deines Schatzes entgeht nichts. Außerdem ist er vorgewarnt. Du solltest nicht immer nur die Fehler anderer, sondern auch mal die eigenen Schwächen sehen. Das wäre ein Zeichen von Stärke. Steinbock. Dieser Tag eignet sich beruflich hervorragend, um ein Projekt in Gang zu bringen. Du verfügst über einen hohen Energiepegel. Singles wird ein toller Mensch über den Weg laufen. Wassermann. Es geht in der Liebe leidenschaftlich her. Steh zu deinen Träumen und verlier dich nicht in Kleinigkeiten. Deine Wünsche werden wahr und sorge für genussvolle Entspannung. Fische. Gewiss hast du es nicht leicht. Nimmst du aber die Situation vielleicht doch zu schwer? Überprüf alles noch einmal ganz genau. Du bist im Augenblick geistig stark beansprucht. Deshalb solltest du aber deinen Körper und deine Gesundheit nicht vernachlässigen.

0: Kerstin und ihr neuer Titel 1000 Mal Nein.
1: Ja, das ist doch ganz schön, muss ich sagen. 1000 Mal Nein.
0: Man kann auch 1000 Mal Ja sagen, oder?
1: Es kann manches Mal einmal zu viel sein, ja.
0: Meinst du?
1: Ja, mit Nein kannst du sich nicht ganz viel verkehrt machen. Nein. Aber weißt du, was wir jetzt machen, Horst?
0: Das machen wir jetzt.
1: Wir ziehen uns jetzt eine Tüte rein. Ja, das machen wir. Und zwar am frühen Morgen um diese Zeit schon eine Tüte Brötchen. Und zwar von den Knusperbrötchen, die ich mitgebracht habe. Denn ich habe festgestellt, dass die sind so kross, dass wenn man die ein bisschen bröselt zwischen Daumen und Zeigefingern, dann könnte sie dir zur Not auch schnupfen, die Dinger. Und da ich auch
0: Schnupfen, der kommt irgendwie nähen.
1: Ja, und da könntest du ja, da könnte man ja auch, weil da ein bisschen Pfeffer mit drin ist, ist das ja auch genau, wie die das in Bayern machen. Aber die schnupfen ja noch was anderes. Aber da weiß ich ja nicht genau, was das ist. Habe ich noch nicht gemacht. Mit ein bisschen Pfeffer.
0: Schnupftabak, Mensch.
1: Du musst ordentlich prutschen davon und dann kriegst du eine saubere Nase.
0: Meinst du?
1: Also gehe ich jetzt mal schwer
0: prutschen.
1: Ja.
0: Deswegen hast du Flecken zu Hause an der Wand, wa?
1: Das musstest du jetzt nicht erzählen. Das ist ja nur mein Schnupfzimmer. Das ist nur mein Schnupfzimmer.
0: Ach so, ja gut, das muss man wissen denn.
1: Nein, das ist natürlich Quatsch, was ich eben gesagt habe. Das ist gar keine Frage. Nicht? Die Nase ist dafür da, dass man Luft atmet. Das ist ja nicht. Und Pollen. Pollen ist auch wichtig. Und das habe ich jetzt auch gerade hinter mir. Und ich wusste gar nicht, dass mich das im Alter noch so trifft. Habe ich früher nie Last mit gehabt. Aber manchmal ist ja komisch, nicht? Der Körper ändert sich eben noch, ne?
0: Naja. Ab und an, ja.
1: Ja, siehst du wohl. Naja, dämmer los.
0: Ja. Womit los?
1: Mit Musik.
0: Ach, hast du denn mehr zu schnacken jetzt, wa?
1: Doch, ich könnte ja sonst...
0: Ja, beiß mal in dein Brötchen rein.
1: Nein,
0: ja.
1: Aber die Leute wollen doch mal ein bisschen Musik wieder hören.
0: Hör auf, Frühstück.
1: Ja,
0: Mensch,
1: ich weiß
0: nicht, was los ist,
1: ja, ich mach ja schon so.
0: Krümel da wieder rum, Mensch.
1: Ich mach ja schon so.
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0: First Class, Beach Baby. Die ganze Zeit ins rechte Ohr rein. Beach Baby, Beach Baby, Beach Baby.
1: Beach Baby, war Beach. Ja, ganz
0: Peach.
1: Genau.
0: Peaches kenne ich wohl. Peaches auf eine Dose drauf immer. Das sind, glaube ich, Pfirsiche hier drin, ne? Peaches?
1: Kann sein, weiß ich nicht. Ich mache die immer auf und guck rein.
0: Ja?
1: Ja, meistens ist das. Aber
0: und dann halten die sich nicht mehr so lange, ne?
1: Nö, die kann ich sogar aufessen.
0: Ja, sofort.
1: So eine Dose Pfirsiche.
0: Sofort vernichtet werden.
1: Das ist ja eins von den leichtesten Übungen.
0: Ja? Ja. Halbe aber Früchte oder Viertel, wie nimmst du die? Die sind ja eigentlich für den Obstboden immer gedacht, ne?
1: Für einen Obstboden?
0: Ja.
1: Ich habe keinen Obstboden.
0: Ja, einen Tortenboden.
1: Ach so, Tortenboden meinst du. Obstboden. Habe ich auch noch gar nicht gehört, das Wort. Aber du hast recht. Doch, das heißt so. Das ist wirklich wahr. Nee, habe ich mir noch keine Gedanken drüber gemacht. Eine Pfirsiche, die kann ich mir auch in der Hälfte reinschieben und dann schön durchkauen. Und ja, dann habe ich da länger was von. Ja, kriegst auch die Spucke von den Hals. Mhm. Ja, das ist gut.
0: Kannst du eine Bowle von machen.
1: Ja, wenn die lange genug im Mund behältst, hast du schon eine. Ne?
0: Ja, so eben, genau.
1: Und noch einen kleinen Korn hinterher trinken, dann hast du alles zusammen. Ne? Ich sag dir das. Aber das am frühen Morgen, du, ich sag dir das. Du
0: kriegst einen dicken Kopf von.
1: Glas Pfirsiche, du, und darfst nicht mehr Radfahren.
0: Wir sehen uns nachher im Biowetter dann.
1: Ja, gut, okay. Wollen wir mal sehen, wie sich das entwickelt, das Ganze. Naja, siehst du wohl. Sehr schön, ja.
0: Das ist sehr schön.
1: Ja.
0: Dass heute Regen kommen soll.
1: Ja, also ich genieße das im Augenblick. Also jedes Schauer, also beim besten Willen. Wenn du das so siehst, also wie viel Wasser die da in die Gebiete geplört haben, wo es gebrannt hat. Ne? Mein lieber Scholli, du, also das möchte ich hier zu Hause nicht miterleben müssen. Nee. Also beim besten Willen nicht. Aber allergrößte Hochachtung an die ganzen Leute, die so fleißig mitgeholfen haben, dass das einigermaßen im Rahmen gibt.
0: Ja, sie grüßt ja auch schon weg jetzt.
1: Nein, das war das nicht.
0: Nur natürlich.
1: Leg mir doch nicht immer alles in den Hals.
0: Das stimmt ja so.
1: Himmelgesessen.
0: Ich kann ja hören, oder?
1: Doch schon, aber trotzdem sagen wir alle Dankeschön für die Leute, die sich...
0: Ah, oh, ja, er nur wieder. Sind sie wieder einschleimen, oder was?
1: Dann kriege ich auch mein Eis umsonst.
0: Singles kommen jetzt hier, Juliane Werding. Gut.

0: Ja, gibt es hier eigentlich auch mal einen Wetterbericht oder was?
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2: Ja, wegen Wetter haben wir heute, ne?
3: Ja, da scheint so, dass die Frau vom alten Holle schon wieder unterwegs ist.
2: Meinst du?
3: So. Ja, ich sag dir das. Die ist bestimmt schon wieder am Betten beziehen, du. Es bezieht sich nämlich langsam draußen.
2: Ja, guck an.
3: Ne? Gucken wir gerade aus dem Fenster her, ne? Oder was sag ich da, Papier?
2: Ja, in Bremen kann sich am Morgen die Sonne nicht durchsetzen. Bleibt bedeckt, Temperaturen von 13 Grad. Am Mittag kann es vereinzelt zu Regen kommen. Temperatur erreicht dann 20 Grad. Am Abend überwiegt wieder dichte Bewölkung. Es soll trocken bleiben bei Werten von 15 bis 18 Grad. In der Nacht ist es wiederum wolkig. Bei Tiefs werden um die 12 Grad und der Wind, der kommt aus westlicher Richtung.
3: Du kannst auch schon bald eine Strickjacke wieder mitnehmen abends.
2: Anziehen auf
3: jeden Fall. Ja, mitnehmen auf jeden Fall, ja.
2: Beim Grillen, ne?
3: Ja. Sehr selbstverständlich und sonst.
2: Wir gucken nach Bremerhaven rüber. In Bremerhaven kommt es morgens so immer mal wieder zu Regenschauern. Bei Werten um die 16 Grad. Gegen später zeigt die Sonne nur vereinzelt, weil sonst wolkigen Himmel bei Höchstwerten von 18 Grad. Am Abend sind in Bremerhaven anhaltende Schauer zu erwarten. Bei Werten von 16 bis 17 Grad. Nachts ist es überwiegend dicht bewölkt. Bei Tiefstwerten um die 14 Grad. Und der Wind weht dort aus nordwestlicher bis westlicher Richtung.
3: Aus nordwestlich bis westlicher Richtung, da kannst du mal sehen. Oh, dann machen wir noch einen Schauer hinterherkommen, denn.
2: Meinst du?
3: Ja, schätze ich mal. Aber das macht ja auch nichts.
2: Lass mich dran unten, wa?
3: Ach, du liebe Zeit, da ist ja auch noch nichts angekommen. Wenn du jetzt am Flügen bist, dann kommt der ganze Mull noch alles hoch, du.
2: Meinst du?
3: Aber das tun ja die wenigsten.
2: Naja.
3: Ja, ja, ist ja so. Ne? Ja, wie es denn so ist. Aber ist ja auch schön, nicht? Wenn das mal... Ach, das muss ja auch nicht immer so heiß sein. Um Gottes Willen, das haben wir ja auch alles gehabt jetzt. Und jetzt freuen wir uns darauf, was jetzt kommt.
2: Ja, das Biowetter kommt jetzt nicht.
3: Das Biowetter, genau.
2: Die derzeitige Wetterlage zeigt bei vielen Wirkung. Die gereizten Atemwege machen Asthmatikern zu schaffen, während Infekte der Atemwege häufiger auftreten. Zudem melden sich Narben und Phantomschmerzen.
3: Auch noch.
2: Herz und Kreislauf stehen unter erhöhter Belastung und der Blutdruck steigt spürbar an. Auch Angina pectoris-Beschwerden sind möglich.
3: Oha, nur abpassen.
2: Am morgigen Sonntag, die gegenwärtige Witterung hat Einfluss auf die Gesundheit. Die gereizten Atemwege machen Asthmatikern zu schaffen, während Infekte der Atemwege häufiger auftreten. Hinzu kommen Narben und Phantomschmerzen, Herz und Kreislauf müssen sich der Wetterlage anpassen. Ein hoher Blutdruck macht sich bemerkbar. Ein beklemmendes Engegefühl im Sinne einer Angina pectoris kann auftreten.
3: Aufpassen.
2: Also das ist alles nicht so toll.
3: Nee, ist nicht so toll, du. Aber da, ach, wir werden es überleben.
2: Meinst du?
3: Ja, das sehe ich doch so. Nur einen schönen Tass Kaffee, du Bi, ne? Und abends nicht zu stark den Kaffee, weiß er selber.
2: Ja, weiß genau.
3: Denn Schaller wohl funktionieren.
2: Richtig.
3: So ist das.
2: Auf geht's.
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2: 9:03. Schönen guten Morgen, liebe Autofahrer. A1 haben wir Bremen Richtung Osnabrück zwischen Dreieckschuh und Groß-Ebbenau. Dort liegen Gegenstände auf der Fahrbahn. Eine Leitbarke liegt da auf der Fahrbahn. Also aufgepasst bitte. Ansonsten habe ich nichts weiter. Wünsche natürlich allen unterwegs immer gute und sichere Fahrt. Da wo es geht, kommt gut durch. Am besten natürlich mit uns. Einen schönen guten Morgen.

0: Jürgen Dreves.
1: Ja.
0: Ich wohne ein Schloss.
1: Oh, die werden...
0: Sollen wir drüber ein Zeilenschloss oder ein Ringschloss oder...
1: Das.
0: Der hat einen Schlüssel verlegt. Das ja, ist ein Zahlenschloss besser.
1: Also so kann man ja etwas aussagen, ohne lügen zu müssen. Nicht? Hm. Also in dem Augenblick, man kann sich ja nicht spezialisieren. Das ist also. Aber wenn das jetzt ein bisschen wolkig ist und mal Schauerregen gibt, das ist ja auch ganz egal. Nicht? Also die letzten Tage, wo das so heiß gewesen ist, hast du da denn auch genug gebalzt?
0: Du bist ein Balzer, oder?
1: Jo, ich sag dir das. Und zwar, wenn du viel, viel, viel Sonne hast, dann kriegt der Körper ganz viel oder bildet der Körper ganz viel.
0: Balze.
1: Ist schon klar, das ist ja so. Bildet der Serotonin heißt das Zeug.
0: Ja, und wen interessiert denn das jetzt?
1: Das sind Hormone, das interessiert jeden.
0: Quatsch.
1: Ja, na, was denkst du denn? Und vor allen Dingen, das kurbelt die Glücksgefühle an. Das ist ganz, ganz wichtig, dass man fein zu Wege ist.
0: Ja, dann kauf mal eine Tüte voll, damit du endlich mal gute Laune hast.
1: Ja, und wenn die Sonne so scheint und man so viel Serotonin...
0: Ja, sag doch mal, gute Laune, dabei mullt dir herum die ganze Zeit.
1: Nee, und vor allen Dingen, weißt du, was denn auch noch passiert?
0: Na?
1: Dann sendest du Signale.
0: Das sende ich ja sowieso schon.
1: Ja, meistens, dass ich ein Maul halten soll oder sonst irgendwie was. Diese Zeichen hier, ich verstehe die. Nein, man sendet Signale und zwar...
0: Durchs Radio, ja klar.
1: Erotische Signale. Ist wirklich wahr. Und weißt du was, und wenn so ein Wetter ist wie jetzt, wo das so bedeckt ist, denn wenn sowas sein soll, dann musst du nämlich Schokolade essen, weil da ist auch Serotonin der produziert. Weißt du, und dann ist nämlich... Ist sie rollig und am Dampfen, musst du Schokolade mampfen. Wenn du keine Sonne hast, ist das nicht wieder cool.
0: Schlimm.
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0: Mana,
1: Mana. Mana, Mana.
2: Wir wollen den Thomas ja nicht vergessen heute Morgen.
0: Nee. Thomas aus Nordenham. Ganz genau, richtig da. Und der schreibt, guten Morgen, ihr Lieben. Einen schönen Samstagmorgen wünsche ich euch. Und mein Wunsch für dieses Wochenende wäre von Marina die Brotpilotin. Wenn ich nicht mehr da bin. Danke. Was denn?
2: Dann ist er weg.
0: Ja, dann ist er weg. Ja. Danke, euer Thomas. So hat er geschrieben. Ja, let's go. Na, jetzt bin ich aber gespannt. Den Titel, den kenne ich ja auch gar nicht.
2: Nee?
0: Thomas, wir grüßen dich auf jeden Fall.
2: Tatsächlich.
0: So machen wir das.

0: Moin Moin.
1: Ja.
0: Wenn ich nicht mehr da bin, dann bin ich weg.
1: Ja, dann bist du weg. Aber das ist schön, weißt du, manchmal kann man auch mit Musiktiteln unheimlich viel sagen, finde ich.
0: Ja.
1: Nicht? Und deswegen, also wenn ihr mal mit
0: deswegen
1: einem...
0: Deswegen und deswegen.
1: Mit einem Musiktitel mal irgendetwas Schönes sagen wolltet, weil man kann mit Musik manchmal mehr sagen als mit Worten, dann schreibt ihr uns einfach unter studio@radioweser.de. Ich wiederhole nochmal.
0: Man muss jede Woche das ablesen.
1: studio@radioweser.de. Ihr könnt auch, wenn es mal ganz schnell gehen muss, über WhatsApp, aber da sind die Musiktitel natürlich sehr, sehr, sehr begrenzt. 0421 277 2942. 0421 277 2942. Und das ist direkt hier auf dem Schirm ins Studio.
0: Wieso sind die Musikstücke begrenzt?
1: Wenn hier jetzt jemand anruft und sagt, ich möchte den und den Musiktitel haben, anruf nicht hier über WhatsApp jetzt, ja, dann sagst du in dem Augenblick auch, Moment mal, die muss ich auch erstmal raussuchen, das dauert ja einen Augenblick, so meine ich das jetzt. Nicht?
0: Also, weißt du, dass wir das während der Sendung gar nicht machen?
1: Nein, das sag ich ja gerade eben.
0: Nee, nicht. Hast du nicht gesagt.
1: Habe ich nicht gesagt?
0: Nee, hast genau das Gegenteil gesagt gerade.
1: Tatsächlich? Nein, das meine ich. Also das geht natürlich nicht, das muss vorbereitet werden, gar keine Frage.
0: Richtig.
1: Aber das wisst ihr ja auch, genau. Richtig, so machen wir das.

0: Zeit der Sommernächte, das Ganze von Una, featuring Safri Duo.
1: Ja, das habe ich eben gehört, weil der eine Typ, der da auf den Kälbereimern rumkloppt, da nicht auf seinem Schlagzeug, da hätte ich bald gesagt. Also das war ganz, ganz typisch Safri Duo, nicht? Also das so. Aber wusstest du, ich habe etwas...
0: Kälbereimer, der, ja. Also, das ist ein Benzinfässer, wäre das gewesen.
1: Ja, das ist ja ganz egal, ob Sache, du schließt einen Rhythmus. Ist ja, aber ich habe etwas...
0: Kannst du mal einen Kochbord machen, ne?
1: Das kann man auch, selbstverständlich natürlich.
0: Ja, eben, genau.
1: Naja, aber ich
0: habe... Eine Pfanne verkehrt rum hinlegen geht auch.
1: Eine Pfanne kann man auch verkehrt rum hinlegen.
0: Ja, genau.
1: Da hast du recht. Das ist, oder mit Holzschuh auf dem Saal klappern, das geht auch.
0: Ja.
1: Aber ich habe etwas...
0: Das passiert auch mit einem Schnellkochtopf, geht das auch.
1: Wo du sowas sagst, Schnellkopf, ja. Da geht das auch. Ich habe etwas geschenkt bekommen und zwar...
0: Schnellkochtopf?
1: Etwas Gebrauchtes, aber das ist ganz egal. Und
0: Verbrauchtes?
1: Zwar, nein, das war noch nicht verbraucht. Er hat nur gesagt, kannst haben, wenn du willst. Und zwar einen speziellen... Ich habe ein iPod, habe ich geschenkt gekriegt. Ja, ja. Und zwar so einen, mit dem du speziell so Eier kochen kannst, ob hart oder weich und je nachdem, also wie groß die sind und genau mit Wassermenge, das spart unheimlich Wasser, ist ja an sich ja gut für Camping und sowas, nicht? Und ja. Verdampfen tut das.
0: Du machst
1: das
0: ja immer Camping, ne? Ja, deswegen.
1: Ja, es kommt immer drauf an, von wo ich... Wenn ich mit dem Taxi nicht nach Hause gekommen bin,
0: eben, genau.
1: Finde ich irgendwo eine Ecke, nicht? Weißt du ja. Und der hat sogar einen Klingelton, einen eigenen hat er. Ja. Und wenn der denn läutet, dann ist das dann fertig. Also ich kenne das im Prinzip ja anders. Pott halb voll Wasser machen, Eier kochen, das Wasser rein, nicht? Und wenn die unten bleiben, dann sind sie noch gut, nicht? Und dann den Wecker aufziehen, 7 bis 10 Minuten, und dann irgendwie geht das wohl. Und dann habe ich das ja mal gehabt, du, da kam, kriegte ich ein Paket an die Tür, du, und quatsch mich mit dem da fest, du, und da war eine Viertelstunde rum, du. Ich habe die nicht probiert, das waren Gummieier. Ich sag dir, da sollte man denn doch schon für aufpassen.
0: Da muss ja nichts umkommen, ne?
1: Insofern ist natürlich ein iPod schon wieder was Schönes, ne?
0: Ein iPod,
1: ja.
0: So ein iPod, du.
1: Ja.
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0: Frühstück.
1: Tatsächlich schmeckt das noch, ja?
2: Ja.
1: Den alten Fleischsalat von letzter Woche. Es war ja nicht so warm, also hat er nicht gegoren. Also geht der noch heute.
2: Ja, wenn der so ein bisschen scharf auf der Zungenspitze wird.
1: Ja, wenn das dann brennt, dann ja, muss ihn wegtun.
2: Dann
1: ja,
2: muss ihn so langsam, man muss ja nichts wegschmeißen. Ja. Man kann heute ja auch sowas, was nicht mehr gut ist und was man nicht mehr essen kann, wirklich nicht. Das kann ja auch in einen Kompost
1: sein. Sein Mett hast du alle, ne?
2: Noch nicht ganz. Wieso? Nee. Willst du was noch von
1: Apple?
2: Du hast gesagt, du wolltest da nichts machen.
1: Nee, will ich auch nicht, da kommt er ja wieder bei dir.
2: Ja, siehst du. Aber wie habe ich dir erzählt, wir waren ja neulich.
1: Da kann ich mitkriegen, was ich gesagt habe. So hört er zu, der Kerl. Was habe ich ihm gesagt eben gerade?
2: Ich war schon wieder konzentriert auf das, was ich sagen wollte.
1: Siehste?
2: Ich bin über 70.
1: Du musst mal zuhören, Junge.
2: Was hast du denn eben gesagt?
1: Kommt er wieder bei dir?
2: Ja, insofern, das ist, daraufhin wollte ich ja anschließen. Wir waren nämlich vor einiger Zeit beim Chinesen sind wir gewesen zu essen. So, siehst du wohl. Ja, beim Chinese. Und jedenfalls, und das heißt ja auch mal, ich habe das also so gelernt, wenn du in China, wenn du da richtig gut gegessen hast, so als Dankeschön, sollst du da mal so richtig aufstoßen haben.
1: Frühlingslolle.
2: Nee, das war noch, weiß ich nicht, wie das hieß, sah komisch aus, schmeckt aber ganz gut, muss ich ganz ehrlich sagen.
1: Also
2: ich bin da sehr aufgeschlossen gegenüber, es muss ja nicht immer, solange sich das nicht mehr bewegt auf dem Teller, ist alles in Ordnung für mich. Und so als Dankeschön soll man den ja ordentlich aufstoßen, aber ich kann den nicht immer ganz so schnell. Das Problem ist immer nur, wenn du nachher, du verabschiedest irgendjemanden und du hast eine liebevolle Verabschiedung zum Beispiel, und das ist denn, und da hat meine Oma immer gesagt früher schon, Junge, man soll beim Küssen nicht rülpsen, hat sie gesagt. Das gehört sich nicht. Und das habe ich mir auch, aber wie ich denn draußen war, du, dann hatte ich aber doch einen Kollerbauch, du, das muss ich ganz ehrlich sagen, du. Man muss ja immer so ein bisschen darauf aufpassen, dass man nicht dumm auffällt.
1: Ja,
2: man soll beim Küssen nicht rülpsen, soll sich manch einer merken, ja.
1: Guck an.
2: Genau.
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0: Teddy Sweetam, sing, Senorita, sing für mich.
1: Sing.
0: Vom Mai hat er gesagt.
1: Sing.
0: Sing im Mai,
1: ja.
0: Sing vor Mai.
1: Warum auch nicht?
0: Ja, sing für mich, meinte er dir.
1: Ja. Du, ich habe neulich eine Mitteilung bekommen. Was heißt neulich jetzt? Vor ein paar Tagen.
0: Und zwar
1: von einem bekannten, ein Freund von mir. Ist das
0: eine Wahlmitteilung bekommen?
1: Ja, eine Wahlmitteilung habe ich auch bekommen, ja.
0: Ja, also, hast du ja was bekommen, das reicht doch.
1: Ja, aber das war doch nicht vom Bekannten von mir. Also, ja, eine Wahlbeteiligung, da müssen wir auch hin. Ja, also das ist denn schon so. Nicht? Das soll,
0: ich habe schon gewählt.
1: Ja, das ist denn auch ja so. Nicht? Ich meine, ich sag mal, wer nicht wählt, ja, wählt an sich ja das, was er nicht haben will.
0: Ja?
1: Also kann ich doch lieber wählen, was ich haben will.
0: Ja, ich nehme immer die 22 mit ein bisschen 11 oben drauf.
1: Mit was oben drauf?
0: 11.
1: Ach, das ist die Salatmayonnaise oder was? Ja, ich verstehe das schon. Nein.
0: Das verrate ich ja nicht, was die 11 ist. Kannst du auf die Karte gucken.
1: Nein, er hatte letzten Samstag nach der Sendung, wir sind mit unserem Wohnmobil, also das sind die Nachbarn von meinem Kumpel auf dem Campingplatz. Mit unserem Wohnmobil auf dem Campingplatz in Halesiel, haben euch heute zum ersten Mal gehört auf UKW 92,5. Wenn wir ins Saarland zurückfahren, also nach Völklingen, möchten wir euch, weil uns das so gut gefallen hat, auch gerne weiterhin am Frühstückstisch hören. Und nur, wir haben ein Problem. Wie kriegen wir euch denn im Saarland ins Radio? Horst, da musst du mir jetzt helfen. Also beim besten. Was ist jetzt der einfachste Weg? Der einfachste Weg ist doch auch übers Handy, oder nicht? Wenn man schon unterwegs ist und da gibt es auch diese Dinger, die man da an, Bluetooth und was nicht alles. Horst, helf mir mal eben. Der einfachste Weg ist doch übers Handy. Stimmt?
0: Weiß ich nicht, ob das der einfachste Weg ist, keine Ahnung.
1: Ich meine, wer natürlich so ein Radio hat, wo er das alles einstellen kann, gar keine Frage. Aber übers Handy zum Beispiel kann man auch nutzen, sage ich jetzt mal ganz nebenbei, unsere lieben Kollegen, unsere Webkollegen vom Webradio, Radio Zoom zum Beispiel. Und dann gibst du einfach Radio Zoom in dein Telefon ein, tippst das ein und auf Player drücken und bums, hast du uns zu fassen. Habe ich doch gut gesagt, oder nicht?

0: Bevor du jetzt gehst, Liane Hegemann war das hier beim Radiofrühstück.
1: Liane Hegemann, das ist auch schon. Liebe Grüße habe ich ja auch noch für euch. Ja, was glaubst du wohl? Und zwar die lieben Grüße.
0: Kommen aus Wedel heute von Uwe.
1: Tatsächlich?
0: Ja, das ist auch beim Stadtfest in Nordenham.
1: Tatsächlich?
0: Ja,
1: viel Spaß. Das hier muss ja richtig was los sein in der Richtung. Und lohnt sich ja sicherlich.
0: Kannst du auch noch hinfahren? Mit dem Trecker.
1: Mit dem Trecker.
0: Das ist eine Sensation dann.
1: Ich war da hinten schon. Ich war schon Richtung Tossens und Nordenham und überall bin ich schon mit dem Trecker gewesen. Ja, das war ich. Nur zur Information. Liebe Grüße an viele Reisebusfahrer, die auch ja an Sonn- und Feiertagen etc. mit ihrer ruhigen und besonnenen Art Bus fahren und dabei noch die Fahrgäste zu unterhalten, in vielen Fällen für ein im Kopf bleibendes und schönes Erlebnis. Und da sagen wir mal ein ganz dickes Dankeschön dafür. Ja, das sollte mal gesagt werden. Die geben sich immer so viel Mühe.
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0: Party, Party, Beautiful Holiday, hier beim Radio-Frühstück, kurz vor Sendeschluss.
1: Ja, ist ja schon wieder gleich so weit, dass wir aufräumen.
0: Ja, kannst schon langsam den Handfeger suchen.
1: Ja, ich hole den Handfeger gleich und den Feudel und alles und hast du und deinen Kaffee da gekleckert hast und all sowas. Und
0: ich klecker nie.
1: Ja, soll ich das Mikrofon auch aussaugen von den Brotkrümeln?
0: Kannst du machen, ja.
1: Ach ja, ach der Tag, der wird schon gut, das sag ich dir. Ja, ja.
0: Meinst du?
1: Ja, wenn zwischendurch ein Schauer kommt. Nichts so schlimm, dann staubt das auch nicht so auf
0: der Straße. Wir gehen einfach der Sonne entgegen.
1: So machen wir das. Richtig.

0: Trabe.
1: Der Rabenmax wäre da auch.
0: Wochenende und Sonnenschein.
1: Ja, ganz
0: genau. Wünschen wir euch natürlich.
1: Ja, das Sonnenschein und natürlich auch ein Schauerregen dazwischen.
0: Ja, richtig,
1: das
0: genau.
1: Das muss sein, damit wir bestimmt Dampf wieder in die Erde kriegen. Ganz genau, richtig. So ist das. Der Spruch des Tages, den habe ich nämlich auch noch für euch. Welcher denn da lautet, aufgemerkt?
0: Dass, aufgemerkt und zugehört.
1: Ja, das Gute braucht oft einen Schubs, sonst kommt es nicht ins Rollen. Die Kraft, die dazu nötig ist, die heißt ganz einfach Wollen.
0: Guck an, in diesem Sinne ein wunderschönes Wochenende wünschen wir euch. Macht das Beste draus. Wir kommen wieder nächste Woche mit einer neuen Ausgabe vom Radio Frühstück. Ihr werdet hoffentlich heute wieder dabei sein und bringt wieder irgendeinen Mist mit.
1: Jetzt, das ist
0: Conny, die Stimme aus Schnur, Conny Heidmann.
1: Das ist unglaublich. Ist in der Technik dicke Luft, ist Horst zur Stelle und sie verpufft. Technik, Mick und Musi, Horst Reimers. The real one, der einzigst Wahre.
0: Das stimmt wenigstens.
1: Ja, also es fängt schon wieder an zu stecken.
0: Jetzt fangen
1: wir
0: an.
1: Unglaublich da. Das ist ja wohl.
0: Tschüssikowski.
1: Tschüss.

In Deutschland war es kein so großer Hit, aber in USA und United Kingdom. Ardeen Taylor, Indiana Wants Me aus dem Jahr 1970, gehört heute zu den vergessenen Songs. Genau wie das hier, was 20 Jahre später kam. Von einem Mann namens Terry Wonert. Calm the Wage.

Die Broken Arrows aus Kansas City, Worst of the West. Das ist Musik, die man im deutschen Radio wohl sonst kaum hört. Aber hier in den Sound Nuggets. Was man im deutschen Radio im Moment sehr viel hört, das ist Weihnachtsmusik. Manchmal ein bisschen zu viel und immer das Gleiche. Hier in den Sound Nuggets gibt's auch ein bisschen Weihnachtsmusik, die man nicht unbedingt immer und überall hört. Hier sind die Go-Go-Jones. 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Christmas.

die Go-Go Dolls. Christmas, don't be late. Und auch ich werde nicht zu spät sein, zur zweiten Stunde der Sound Nuggets. Und so lange gibt's noch was von Pink. Pink Floyd on the Turning Away.

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1: Ja, hallo nochmal. Und die zweite Stunde beginnt mit Aktuellem. Lange haben wir drauf gewartet, auf ihr neues Album. Und es wird nun mit gut einem Jahr Verspätung im Frühjahr erscheinen. The Battle at Garden's Gate heißt das Ganze denn. Und die Rede ist von der Band Greta Van Fleet. Und es gibt bereits zwei Vorveröffentlichungen. Hier ist einer, My Way Soon.

Im nächsten Jahr dann mehr vom neuen Album von Greta Van Fleet, welches übrigens am 16. April erscheinen soll. Noch ein bisschen hin zum April. Noch befinden wir uns im Dezember. Und darauf weist uns Alison Stewart hin.

Alan Stewart, Dezember. Und den Dezember, den verbindet man doch mit dem Winter. Auch wenn der kalendarisch erst am 21. anfängt. Passenderweise hier winterliche Musik von den Rolling Stones.

Ja, mit dem Text bereiten Sie uns schon ein bisschen darauf vor, die Jungs von Extrabreite, dass dieser Winter wohl nicht so angenehm wird, was dann nicht unbedingt am Wetter liegt. Trösten wir uns mit ein bisschen weihnachtlicher Musik von Chris Pope und den Courts UK. Come on, it's Christmas Day.

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1: Und wenn das Love of Songs heißt und von Whitesnake kommt, dann darf ein Titel nicht fehlen. Als letzter Track aus dem Dezember Album des Monats. Whitesnake, ihr absoluter Klassiker. Is This Love?

Whitesnake 1987. Is this love? Eine ähnliche Frage stellte sich die Band Foreigner 3 Jahre zuvor. I wanna know what love is. Dieser Song wurde etliche Male gecovert. Mit hier eine ganz seltene Version aus dem Jahr 1990 von Gloria Gaynor.

Die Toten Hosen, Shake, Rattle and Roll aus ihrem aktuellen Werk Learning English, Lesson 3. Ihre Hommage an den Mercy Beat der frühen 60er Jahre. Und auch diesen Titel haben sie da drauf gecovert. Von Jerry and the Pacemakers. Ferry Cross the Mercy. Hier im Original.

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1: Und da bleiben wir in der ersten Hälfte der 60er Jahre mit den Chiffons. One Fine Day.

Und hier noch was passend zur Vorweihnachtszeit von der Formation Love Unlimited. Sie waren eigentlich der Background-Core von Barry White und machten hier und da auch was ohne ihren Chef. 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Love Unlimited.

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1: Zum letzten Mal im Dezember und zum letzten Mal in diesem Jahr. Das Sound Nugget Album des Monats. Mit Liebesliedern von David Coverdale und seiner Band Whitesnake. Love Songs. Und kein Grund zum Weinen. Im nächsten Jahr gibt's neue Alben des Monats. Hier der Titel: Too Many Tears, Whitesnake.

später noch ein Titel aus dem Album des Monats Dezember von Whitesnakes Love Songs. Hier kommt was über einen Stern, passt da irgendwie zur Weihnachtszeit. Joe Egan und Jerry Rafferty, zusammen nannten sie sich Steelers Wheel Stars.

Ein Titel aus der Rubrik Lang Vergessenes. Steelers Wheel und Star. Und was kurz vor Weihnachten ist. Hier noch ein Stern. Ein strahlender Stern. Ein brightest Star. Lily Hyatt präsentiert uns den

Was passt außer Sternen zur Weihnachtszeit? Ganz klar, Glocken. Und hier kommen ein paar weihnachtliche Flötentöne. Von Ian Anderson und Just With Time. Wing Out. Solstice, the Bell.

einer der Christmas-Songs, die wirklich schön gemacht sind und die man nicht ständig in der Adventszeit um die Ohren gehauen bekommt. Jesuit Tal, Wing Out, A Soul Style, The Belt. Übrigens ist dieser Song im Jahr 1977 erstmalig im Februar erschienen, auf der LP Songs from the Wood. 1977, da war auch Alice Cooper schon erfolgreich. Und von dem gibt es auch was Neues. Our Love Will Change the World.

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1: Aus dem Jahr 1970. Ardeen Taylor. Indiana Wants Me.

In Deutschland war es kein so großer Hit, aber in USA und United Kingdom. Ardeen Taylor, Indiana Wants Me aus dem Jahr 1970, gehört heute zu den vergessenen Songs. Genau wie das hier, was 20 Jahre später kam. Von einem Mann namens Terry Ronald. Calm the Wage.

Die Broken Arrows aus Kansas City, Worst of the West. Das ist Musik, die man im deutschen Radio wohl sonst kaum hört. Aber hier in den Sound Nuggets. Was man im deutschen Radio im Moment sehr viel hört, das ist Weihnachtsmusik. Manchmal ein bisschen zu viel und immer das Gleiche. Hier in den Sound Nuggets gibt's auch ein bisschen Weihnachtsmusik, die man nicht unbedingt immer und überall hört. Hier sind die Go-Go Jones. Christmas, don't be late. 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

die Go-Go Dolls. Christmas, don't be late. Und auch ich werde nicht zu spät sein, zur zweiten Stunde der Sound Nuggets. Und so lange gibt's noch was von Pink. Pink Floyd on the Turning Away.

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1: Ja, hallo nochmal. Und die zweite Stunde beginnt mit Aktuellem. Lange haben wir drauf gewartet, auf ihr neues Album. Und es wird nun mit gut einem Jahr Verspätung im Frühjahr erscheinen. The Battle at Garden's Gate heißt das Ganze denn. Und die Rede ist von der Band Greta Van Fleet. Und es gibt bereits zwei Vorveröffentlichungen. Hier ist einer, My Way Soon.

Im nächsten Jahr dann mehr vom neuen Album von Greta Van Fleet, welches übrigens am 16. April erscheinen soll. Noch ein bisschen hin zum April. Noch befinden wir uns im Dezember. Und darauf weist uns Alison Stewart hin.

Alison Stewart, Dezember. Und den Dezember, den verbindet man doch mit dem Winter. Auch wenn der kalendarisch erst am 21. anfängt. Passenderweise hier winterliche Musik von den Rolling Stones. Winter.

Oh, mit dem Text bereiten Sie uns schon ein bisschen darauf vor, die Jungs von Extrabreite, dass dieser Winter wohl nicht so angenehm wird, was dann nicht unbedingt am Wetter liegt. Trösten wir uns mit ein bisschen weihnachtlicher Musik von Chris Pope und den Courts UK. Come on, it's Christmas Day. Come on.

Einen wunderschönen Donnerstagabend wünsche ich euch allen. Hier ist sie wieder, eure Anne. Ich grüße alle recht herzlich zu meiner Vertretungssendung.

0: Jetzt habe ich hier Stefan Herzklang mit Ein Herz klingt wie Erl.
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Jetzt geht es hier weiter mit Vangelis mit Do the Unknown Man. Danach folgt René Ulbricht mit Stitzeit. Und als drittes habe ich hier noch die King Pipers mit Blonde Brave.

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1: Wenn mal was liegen bleibt. Neu zugeschalteten Hörer hier zu meiner Vertretungssendung.
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1: Damit ist noch eure Anne.

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0: Jetzt geht es hier weiter mit Jan W. und Huck der Adler. Und als zweites habe ich hier Udo Lindenberg hier mit dem Horizont.
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1: Jetzt geht es hier weiter mit Roger Whittaker mit 7 Jahre, 7 Meere. Mein vorletzter Titel in meiner

danach habe ich hier Jörg Faust mit am Zuckerwattenstand. Und als drittes habe ich ja Mika Rios mit Sonnenschein und Regenbogen.

Jetzt habe ich hier Nino Di Angelo mit Napoli. Danach geht's gerade mit Du, wäre jeder Tag ein neuer Traum. Und als drittes habe ich hier Kerstin Ort mit einem Megamix.

0: Jetzt geht es weiter mit Peter Heppner und Achim Witt mit Was bleibt. Und danach habe ich hier Olaf und Hans mit Du blöde Kuh, du. Ich meinte jetzt aber die richtige Kuh, nicht, dass sich jemand angesprochen fühlt.
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0: Und danach habe ich hier Annelie van Rooyen mit Kleinverlag.
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Jetzt geht's weiter mit Ben Zucker und immer wieder du. Ich begrüße natürlich auch alle neu zugeschalteten Hörer hier zu meiner Sendung. Am Mic ist natürlich eure Anne.

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ist jetzt Tanda Promot mit Hand in Hand zur Ewigkeit. Und danach habe ich ja Joachim Witt mit Wiedersehen woanders. Danach habe ich ja Rico.

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0: Michel Nordmann mit Wie ein Wort.
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0: danach habe ich hier Finn Fahle mit Da am Feuer.
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0: Und als drittes habe ich hier Dennis Williams mit Eine gute Idee.

Jetzt habe ich hier Mono Inc. mit Arabia. Und danach habe ich hier TG Project mit Nur ein Flirt.

0: Jetzt habe ich ja EAV mit drei weißen Tauben.
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0: Und danach habe ich hier Kreuzkohlen. Die
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0: Und das ist die.
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0: Das ist jetzt Diana am Kai Becker mit Jemand wie du.
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0: Und danach habe ich hier nochmal Thunder Promo mit Traum in meinem Traum.

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0: vom Verstappen.
1: Hopp, hopp. Und weiter geht's mit die Holländer. Glory, Glory, Supermax.
0: Verstappen.

0: aus, können alle sagen, dass wir keine Ahnung haben. Das geht in den Kilometer.
1: Jetzt kommt hier Detlef, Divies, Divies und Definitivies.

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1: Jetzt kommt hier nochmal. KI Sandy Jamba SSC, also Sandy, Samira und Campino.

Schnecke, mach mal die Cam an. Egal, ob du nasse Haare hast. Michael Wendler mit Egal.

0: Jetzt kommt hier Captain Reed feiern, bis der Arzt kommt. Und wir wollen hier auch feiern, bis der Arzt kommt.
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0: dafür an euch.
1: Und jetzt viel Spaß mit dem nächsten Modi.
2: Jetzt kommt hier Markus und Yvonne König. Was für ein Tag. Ja, und damit schmeiße ich ein Stream wieder zum nächsten Modi.

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2: Jetzt hier weiter mit Pina Colada. Komplett am Arsch.

0: Wir sind hier Bierkapitän Schere Stein Papier.
1: Hey ihr Nasen!

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1: Ja, du kannst es besser, ist ja auch schließlich dein Sender, ja. Genau. Ja, und dann würde ich sagen, jetzt machen wir in alter gewohnter Weise weiter, natürlich mit viel Blödsinn. Also die kommt natürlich meistens von Hanni.
0: Hallo?
1: Und jetzt machen wir erstmal das, was wir
0: da
1: wollen.
0: Da reden wir gleich noch über.
1: Ja, aber erst wenn der Player ist. Und dann kriegen die Leute das nämlich nicht mit. Und im Juraum überhaupt Kaffee.
2: Baumann und Klausen.
3: Ja, abends, Herr Klausen.
4: Morgens, Alfred.
3: Warte mal, Hans-Werner.
4: Was ist denn da los?
3: So, ich bin wieder da. Musste erst mal den Pinsel aus der Hand legen.
4: Ein Pinsel? Warum denn ein Pinsel?
3: Ja, ich habe doch von meiner Frau diese Holzuhr geschenkt bekommen.
4: Ja.
3: Da muss man die Ziffern selbst draufmalen. Ich zitter am ganzen Körper. Da muss man nämlich ein ganz, ganz ruhiges Händchen bei haben. Und zu jeder vollen Stunde haut mir der große Zeiger den Pinsel aus der Hand. Das macht mich ganz nervös.
4: Seit wann hast du denn Künstlerblut in den Adern, Alfred?
3: Ja.
4: Was hattest du doch neulich zum Kulturamtsleiter gesagt, als er dich gefragt hat, ob du die Rede zur Eröffnung der Chagall-Ausstellung im Kunstforum halten solltest?
3: Du Kunstmimol, habe ich gesagt.
4: Jo.
3: Der mit seinem Gedöns. Wer kulinarische Erlebnismeile sagt und kalte Platten meint, hat für mich nicht mehr alle Tassen im Spind.
4: Und was reimt sich auf Tasse?
3: In kunstvollen Gedichten des 20. Jahrhunderts reimt sich auf Tasse Käffchen.
4: Komm, alter Junge, reg dich ab. Bis gleich bei mir.
3: Bingo.

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1: Wir feiern, bis der Arzt kommt. Jetzt kommt hier Captain Beat. Feiern, bis der Arzt kommt.
2: Ja, ja, wir feiern, bis der Arzt kommt.
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0: Jawohl. Oh, das ist ja 5.
1: Ich bin Professor.
2: Jetzt geht's hier weiter mit Mantarochen. Ich bin Professor.

ganz kurz, ihr habt ja den Radio-Jingle gehört. 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

So, heute machen wir auch so ein bisschen Radioquiz, ne? Ich habe da ein paar super Fragen für euch. Auch mal, damit die Leute nachher in den Chat gekommen sind. Sind heute alle noch unterwegs, ist klar, Samstag.

So, Bernie, ich grüße dich erstmal. Hi, ne? Ja, hi. Ich stelle dir jetzt mal so ein paar Musikfragen, ne? Und du sagst mal einfach dann gleich, was abgeht, ne? Ja. Oh, Zeit abgelaufen. Ich wusste gar nicht, dass da Zeit mit drin ist. Who's gonna hold it down? Oh, mal sehen. Welche Künstlerin sang Wer Liebe lebt? Michelle, Andrea Berg, Helene Fischer oder Nicole? Wer Liebe lebt? Was denkst du? Nicole, wir testen das mal.

Okay, das war jetzt unfair. Es geht einfach nicht. So schnell kann man gar nicht antworten. Eine Sekunde, bin gleich wieder für euch da und dann machen wir das nochmal. Grüß dich, Dani, nach Duisburg.

0: testen das mal, ne? Staying Alive oder Alive. Wer hat das gesungen? Die Bee Gees, ABBA, Bonnie M oder Earth, Wind and Fire. Die Bee Gees, alles klar. Alles auch richtig, Bernie, hast du gut gemacht. Nächste Frage machen wir mal. So, wer sang All That's the Want hier oder so was ähnliches, ne? Was ist auf Bass, Roxette, Wickfield oder Aqua? All which you want, isn't a baby? Ah, wurde vorgesagt. Machen wir. Ja, ist ja auch wieder richtig. Wer sang Jein? Fettes Brot, die Fantastischen Vier, Beginner oder Seed? Ja. Was? Hab ich gerade was gehört hier wieder vorgesagt? A. Welche Band veröffentlichte Wonderwall? Oasis, Radiohead, Blur oder Coldplay? Ah, hast du jetzt selber, oder?
1: Ja, ja.
0: Na, glaube ich wieder nicht. Naja, ist auch schon wieder richtig. Welche Gruppe ist bekannt für No Limits? Two on Limits, Snap, Technotronic oder Masterboy? Ja, ja, schon wieder schön. Ah, die Tanja kann das sehr gut. Bernie, vielleicht solltest du das mal selber machen, ne? Welche Künstlerin ist für Du hast mich tausendmal belogen? Andrea Berg, Helene Fischer, Michelle oder Nicole? Und er sagt Andrea Berg. Stimmt natürlich. So, welche Gruppe hatte Dida? Die Fantastischen Vier, Fettes Brot, Beginner... Dida? Die Fantastischen Vier, sagt der liebe Bernd. Machen wir, stimmt. So, jetzt kommt die nächste Frage. Welche Band hatte Don't Stop Believe? Joanne, Toto, Forever oder Boston? Ah. Aha, A. Ah. Ich höre immer zweimal A. Ah. Mit A. Luft. Ja, ja, ist richtig. So, jetzt ein bisschen Rockgeschichte. Welche Band hatte den Hit Sweet Child You Mine? Guns N' Roses, Aerosmith, Metallica oder Bon Jovi? Sweet Child You Mine, Guns N' Roses, Aerosmith, Metallica. Ah, Guns N' Roses? Wir schauen mal. Das ist richtig. So, ich glaube, wir haben noch ein oder zwei Fragen. Ich weiß nicht, wir schauen mal. Alle Fragen richtig gemacht. Du hast 3450 Punkte bekommen. Ja, alle richtig. Sehr schön. Gutes Spiel. Mal sehen, das nächste Mal, was dann kommt.

Wir schauen mal rein in den Top 4 bis jetzt. Also die Dani ist ganz schön da mit 6.975 Punkten, 41 richtig. Danach folgt der Marki mit 5.350 Punkte, 34 richtig. Dein Team kommt mit 3.450 Punkten, 19 richtig. Und die liebe Tanja aus Gladbach, Platz 4, 1.325 Punkte, 9. Naja, das ist ja... Man könnte schon ein bisschen mehr tun, ne? Okay.

So, 21.28 Uhr, man merkt schon, es wird langsam ein bisschen kühl draußen, ne? 15 Grad, aber trotzdem schattig, ne? Und die nächsten Tage kommt aber nochmal eine Hitzewelle zurück mit 36 Grad und das im September, das gab es in den Wetteraufzeichnungen noch nie, dass eine Hitzewelle so spät kommt. Also der Sommer ist noch nicht vorbei, im Gegenteil, der haut jetzt noch einmal rein, aber danach sollte es dann ja weniger werden und Temperaturen gehen so langsam runter. Nicht, dass man jetzt unbedingt frieren muss, aber man merkt es schon, es wird ja auch früher dunkel. Zum Beispiel jetzt 21.28 Uhr, man schaut raus, es ist schon dunkel, ne? Naja, der Frühling oder der Sommer verabschiedet sich so ein bisschen und dann kommt auch so langsam der Herbst hinein.

So, 21.55 Uhr, Minuten. Dieses Wochenende ist es soweit. Drei Länder haben Sommerferien zu Ende und die Autobahnen, die werden voll auf jeden Fall. Also drei Länder, Sommerferien vorbei. In Nordrhein-Westfalen läuft noch, glaube ich, eine Woche oder anderthalb. Und der Uwe, der ist morgen auch wieder zu Hause. Und die liebe Marina, der Urlaub ist vorbei. Die waren ja an der Ostsee, glaube ich, und hab ein paar schöne Fotos bekommen. Richtig cool sehen die aus, ne? Ja, war schön da. Heute ist, glaube ich, ein Festival mit Segeln und sowas. Und ich denke mal, die sind noch da.

jetzt kommt für euch The Best. Hier ist Tina Turner, auch im Body I Love Remix. 21.57 Minuten, 22.08.26. So, schöne Grüße gehen auch an den lieben Heinz. Heinz, grüß dich von Zu Blau. Also, ich hoffe, alles klar bei dir.

the best, Tina Turner, George Michael, auch nicht schlecht, ne? So, was haben wir? 22:04, 22.08, viele sind noch im Urlaub, hey, viele kommen auch jetzt am Wochenende zurück, in Nordrhein-Westfalen ist noch ein bisschen Urlaub und das Wetter spielt ja eigentlich auch ganz gut mit, ne? Wir hatten ja jetzt ein paar Hitzeperioden, jetzt wird es ein bisschen was kühler, aber übernächste Woche geht's wieder los, Temperaturen bis zu 36 Grad, in der Aufzeit. Zeichnung des Wettermodells gab es sowas noch nie so spät. Also so spät ein Hitzerekord. 36 Grad, kann man bald wieder schwimmen fahren. Ja, hier ist George Michael.

So, wer die Tage nichts vorhat, Jumping Bolt in Mönchengladbach, Zirkus Freiwald, Wasserpark, die bleiben noch ein bisschen länger hier. Die sollten eigentlich am 19. Feierabend machen, aber sie haben gesagt, nein, wir bleiben noch was, das läuft so gut, bis zum 27. August in Mönchengladbach auf der Breitenbachstraße gegenüber vom Mediamarkt. Und da könnt ihr mit den Kleinen hingehen. Und Erwachsene haben Eintritt frei. Schöner Wasserpark.

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Michael Jackson. 22.38 Uhr. Minuten. Heute ein bisschen ruhiger, finde ich so, ne? Der Samstag von den Hörern, gar keine Frage. Super, vielen Dank erstmal dafür, dass ihr immer wieder mit dabei seid. Im Chat ist es ein bisschen ruhiger, aber es ist gar nicht schlimm. Wir machen das ja nicht, um zu schreiben, wir machen das ja, um euch ein bisschen Musik zu präsentieren. Macht ja auch Spaß.

So, liebe Dani, lieber Marki, wenn ihr das nächste Mal zu uns kommt, dann seht ihr eine kleine Veränderung. Die Couch ist etwas kleiner geworden, aber zum Schlafen perfekt. Also neue Couch, sieht richtig gut aus, mehr Platz vor allem Ding und richtig gemütlich.

Liebe Dani, lieber Marki, das reicht hundertprozentig. Ne? Also die Fläche ist ja genauso groß. Ne? Die ist nur etwas kleiner, aber die Fläche zum Schlafen ist richtig gut. Denke ich mal. Ich habe es noch nicht probiert, aber ist groß genug.

Hail the Sky, Till Alan Parsons Projekt. Da gab es damals auch hier bei uns in München gab ein paar Gambler. Daher kommt der Song. Der Song, der ist mega klasse. Es war ein ganz tolles Musical. Ich war selber damals nicht drin, aber die Familie war da. Und die haben mir erzählt, das war richtig cool. Leider ist es ja nicht mehr da. In München gab es auf jeden Fall nicht mehr. Ich weiß gar nicht, ob es das noch gibt. Ne? Müsste man mal nachschauen. SOS Band kommt gleich bei euch. 22.48 Minuten am heutigen Samstagabend. Aktuell 14 Grad in den meisten Teilen von Nordrhein-Westfalen und meist klar. Ist okay.

Wie sehen die nächsten Tage aus? Ja, der heutige Samstag, der war ja so mit 21, 22 Grad. Eigentlich ganz okay, ab und zu gab es mal ein bisschen Regen. Morgen, der Samstag, 21 Grad, der Montag, 24 Grad und dann Dienstag, 22 Grad und Regen. In der Nacht, heute 14 Grad, am Sonntag 11 Grad, am Montag 11 Grad und am Dienstag 13 Grad. So, dann haben wir hier ganz normale Verkehrsmeldungen, es sind 12 Stück, aber nichts Wichtiges dabei. Ich schaue nochmal.

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ist der liebe Andi gegrüßt aus Nettetaler Bereich. Der liebe Michael aus Berlin. Heinz aus Köln, Bonn, Koblenz. Ja, Koblenz.

Wir haben auch viele Komplimente bekommen von der Radio-Homepage, also für die Radio-Homepage hier bei uns. Die ist ja neu. Mal was anderes. Was viele gut finden, ist, dass verschiedene Städte vorgestellt werden. Zum Beispiel Radio TV Duisburg, Radio TV Moers, Radio TV Leipzig. Das sind die Studios, woher die Leute kommen. Und ich habe mir mal gedacht, das müsste auch mal gezeigt werden. Woher kommen eigentlich die Moderatoren, Moderatorinnen? Das ist ja auch mal ganz wichtig, dass man nicht einfach nur sagt, ja, der Sender kommt ja zum Beispiel aus Gladbach und nur München-Gladbach da reinzieht. Nein, nein, man sollte schon alle beziehen damit. Und ja, ich finde das mega klasse, dass ihr die Homepage gut findet. Ich finde die auch mega klasse, muss man ganz ehrlich sagen.

Dann habe ich noch eine Information. Ja, jetzt ist es noch nicht so weit, aber bald, dann bin ich erstmal für ein paar Tage weg, ihr Lieben. Und dann könnt ihr schön am Wochenende, möchte ich dann mal zuhören, wie ihr sendet, in Ruhe. Ne? Dann kann ich auch mal ein bisschen im Chat schreiben, so, ne, ohne dass ich hier irgendwie was an Dünnschiss labern muss. Also, wie lange das ist, weiß ich nicht, aber ein paar Tage wird es sein. Und das Datum gebe ich euch dann durch. Ne? Also, das machen wir schon.

Oh, jetzt kommt gleich Peter Fox für euch. Toast. 21.18 Uhr, 18 Minuten, ganz genau, Samstagabend. Ja, der letzte Abend für den lieben Uwe und für die liebe Marina an der Ostsee. Morgen geht's ab nach Hause, ab nach Leipzig.

Heute bin ich auch ein bisschen ruhiger. Ich habe so ein bisschen Rückenschmerzen, ne? Also, da bewegt man sich ja sowieso nicht mehr viel. Aber kommt halt mit dem Alter, ne? Muss man durch.

23.44 Uhr, Minuten, ganz genau. Heute ein bisschen weniger Schlager wie sonst. Machen wir natürlich nachher auch noch im Programm, keine Sorge. Wir sind ja da, um für jeden etwas Musik machen zu können und zu wollen. In 15 Minuten gibt es dann wieder so ein bisschen was in die deutsche Richtung für euch.

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0: Ja, jetzt, Mark Forster, wenn du mich rufst.
1: Puzzleteil, das so gut passt für mich.
0: Kurz vor 0 Uhr, 23:55 Uhr.

grüße nochmal ganz schnell Radio Kelmis, lieber Sascha. Hab ich gelesen bei Facebook, du willst ein bisschen die Zügel abgeben, ne? Werd mir ja nicht so faul da hinten, ne? Schöne Grüße nach Ostberlin. So, dann lieber Schnulli, Radioparty aus Mörs, grüß mir deine Mama ganz herzlich. Und ich denke mal, ihr seid bestimmt heute unterwegs, aber liebe Grüße.

Und liebe Grüße auch an die ganzen Nachbarn hier aus München-Gladbach-Harz. Es sind einige dabei, das weiß ich. Ich grüße euch ganz lieb. 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Geht aber radikal runter, ne? So ein bisschen die Temperaturen. Eben hat man noch 16 Grad, jetzt sind es gerade zwischen 12 und 13 Grad hier bei uns. Und hier ist Only Way Is Up. Hier ist Robin Schulz für euch. Der sendet ja auch hier bei uns im Radio. Immer vor mir. Ich glaube, 20 Uhr bis 21 Uhr immer.

Ich sage mal guten Morgen, ich grüße euch ganz, ganz herzlich. 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

0: Oh, liebe Dani, erstmal vielen Dank fürs Probieren. Hat wunderbar funktioniert. Hier ist Ingo ohne Flamingo saufen. Morgen, mittags, abends. Viel Spaß. Und sie sagt, ihr seid alle super. Vielen Dank von der lieben Dani aus Duisburg.
1: Auch immer er sagt, ihr sollt viel trinken. Ich hab mir das zu Herzen genommen und ich bin jetzt ständig am Trinken.

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liebe Dani, vielen, vielen Dank. Ja, dass du jetzt gerade unsere Testerin bist, das finde ich schon mal klasse. Es ist so, dass wir das gerade so machen wollen, falls ein neuer Musikwunsch reinkommt, dass ihr Moderatoren, also auch ich, auf der Startseite das sehen könnt. Und ihr bekommt dann eine Meldung, dass ein neuer Musikwunsch reingekommen ist. Und den müsst ihr dann bestätigen, damit man nicht immer irgendwo rumsuchen muss. Ne? Also soll ja alles einfach gehen.

So, 0.34 Minuten. Die arme Dani aus Duisburg, die auch bei uns sendet, ja, die ist gerade so am Testen mit mir. Und die Arme muss immer in die Wunschbox reinschreiben. Ne? Aber ich hoffe, dass das jetzt funktioniert. Also bald ein Wunsch kommt, dass das hier ein Fenster aufgeht auf der Startseite. Und dann bin ich eigentlich zufrieden. Also nochmal Dankeschön. Bekommst dann am 5. ein extra Getränk.

So, nur noch 57 Minuten, ihr Lieben. Ich sag nochmal einen wunderschönen guten Morgen. Ja, 13 Grad geht. Wie in einer schönen sommerlauen Nacht. Ja gut, es geht noch mehr, aber ich finde 13 Grad ist gut, da kann man auch gut schlafen. So, die Ferien dieses Jahr, die gehen ja so langsam, aber fast zu Ende. Auf jeden Fall, drei Bundesländer sind schon zu Ende. Wir sind nächste Woche, übernächste Woche, glaube ich, zu Ende hier in Nordrhein-Westfalen. Aber nächstes Jahr, da kommt was ganz Cooles. Das Radio TV München-Gladbach macht zusammen mit den Hörerinnen und Hörern und mit den natürlich mit den ganzen Moderatoren Camping. Genau, wir machen Camping. Und ob das jetzt so ein Wochenende, ja, das, ich denke mal, es wird so ein Wochenende-Trip. Außer die Leute sagen, ah Mensch, ich habe 4-5 Tage mehr, dann kann man was machen. Aber das wird richtig mega klasse. 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Aber wir haben für nächstes Jahr ein bisschen was mehr vor, dass wir auch mal zusammen alle unterwegs sind.

So, wenn ihr jetzt Sterne schauen wollt, jetzt könnt ihr es machen. Draußen ist klarer Himmel, man schaut nach oben. Sieht richtig cool aus, ne? Hier ist Angelina Henn. Ich baue dir ein Schlagerschloss. Hätte ich auch gerne, ne? So eine ganze Hütte und dann jede Etage nur Schlagermusik. Und wahrscheinlich dann auf jeder Etage auch ein Moderator. Das wäre schon ganz cool.

so, hab mal so ein bisschen rumgeschaut bei uns auf der Homepage. Wenn ihr das auch möchtet, macht das bitte. Unter www.radio-tvmg.de. Hab gesehen, die Dani ist fleißig am Spielen. Unser Quiz, ne? Hit-Quiz. Da sind jetzt auch andere Sachen drin. Aber ich glaube, die hat schon über 12.000 Punkte. Ich bin gerade mal bei, ich glaube, bei 6.000. Da ist ja Wahnsinn. Bist ja irre. Wahnsinn.

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1: So, Mitch Keller war das. Engel können Teufel sein. Jetzt kommt Gisela, die Hörner. 1:17 Uhr am heutigen Sonntag. Erster Sonntag. Morgen. Ich grüße euch ganz, ganz lieb.

ich höre heute auf jeden Fall auf zu würfeln, ne? Das bringt nichts. Meistens ist das der liebe Marki und die liebe Dani, die gewinnt. Ne? Irgendwie haben die das manipuliert. Das machen wir gerade im Radiochat. Man kann bei uns Kniffel spielen im Radiochat und auf der Radioseite haben wir ein Hitquiz. Das ist aber heute erweitert worden. Das sind nicht nur Fragen für Musik drin, sondern Allgemeinwissen. Ne? Alles ist drin, wenn ihr wollt, www.radiotvmg.de oder EU.

So, dann haben wir noch ein Geburtstagskind. Ja, wenn ich euch sage, wie alt, Mann. Also herzlichen Glückwunsch zum 117. Geburtstag. Ältester Mensch der Welt, überlebte sogar die eigenen Kinder. Sie ist 117 Jahre alt. Wahnsinn! Und eigentlich noch gut fit, wie man das sieht.

Also ich glaube nicht, dass ich 117 Jahre alt werde, aber ich finde das schon krass, ne? Und ich habe nachgelesen, so gesund hat die gute Dame nicht gelebt, ne? Und sie lebt auch heute nicht so gesund. Aber sie ist richtig alt, ne? 117. Boah, krass, Mann.

Und dann nachher noch ein Song. Die dünneste Leiche kommt gleich. Ich hoffe, das ist nicht so schlimm. Ich habe den Song noch nicht gehört. Bei uns im Radio. Also machen wir das auch. 1.48 Uhr, 23.08.2026. Und wenn man jetzt mal so rechnet, sind es ja so knapp noch 4 Monate bis, nicht ganz 4 Monate. Aber man kann sagen 4 Monate, weil es der 23. heute. Also dann haben wir wieder Heiligabend.

4 Monate und einen Tag, glaube ich. Ne? Im Rechnen war ich noch nie der Stärkste, aber macht ja nichts. So, ihr Lieben, das ist der letzte Song. Ich wünsche euch alles, alles Liebe, alles Gute. Schlaft mir alle schön. Kommt mir wieder gesund zurück ins Radio. Und wie gesagt, ihr könnt euch auch gerne bei uns anmelden. Es kostet nichts. www.radio-tvmg.de oder EU. Beides die gleichen Seiten. So, ihr Lieben, alles, alles Liebe, alles Gute. Das war der Günther aus Gladbach. 1:50 Uhr. Hier ist der Tönnisse und der Leiche.

0: Das bestellte Taxi ist da.
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